0: Masken und was Fächer natürlich auch machen kann. Ja, bei mir ist eine Person, die kennen wir schon von der Anime-Messe. Moin.
1: Moin, schön wieder von dir zu hören. Wie geht's dir?
0: Geht so mit dem Arm, aber ja, wie geht's dir? Du hast ja anscheinend echt sau viel zu tun hier auf der WaterCon.
1: Ja, ich bin auch der Einzige mit Workshop und das nehmen die gern an. Ich freue mich sehr und ja, und da sind viele Leute auf dieser Veranstaltung, die eben halt in einem Einkaufszentrum stattfindet, wo eben halt Leute in Berührung kommen zum ersten Mal mit Manga und Anime und die bunten Leute sehen, die kostümiert sind. Und natürlich wollen sie auch dann Kostüme anhaben. Und dadurch mit meinem Workshop mit Masken sind sie natürlich da hinterher und freuen sich darauf, das anziehen, also sowas anzuziehen, damit sie dabei sein können und auch kostümiert sind.
0: Ja, ich sehe sehr viel Kinder mit Eltern und so, vor allem, wo man sieht, die sind nicht verkleidet, wo die jetzt Kontakt kriegen durch dich mit der japanischen Kultur.
1: Ganz genau, die kriegen eine Schnuppererfahrung durch diese ganzen Masken und fragen sich natürlich auch, was ist das überhaupt? Und ja, und kommen dann auch ins Gespräch. Und ich freue mich natürlich, wenn sie dann Interesse entwickeln und mitmachen und entdecken und sehen, wie schön das eigentlich ist und was es zu bedeuten hat, die ganze Kultur.
0: Und selbst wenn nicht? Für die Kinder ist es natürlich immer trotzdem schön, so eine hübsche Maske dann zu haben, so für den nächsten Fasching oder so.
1: Auf jeden Fall. Es steht ja auch bald Halloween vor der Tür und da ist so eine Oni-Maske, so eine Dämonen-Maske aus Japan, der reinste Hit. Auf jeden Fall.
0: Das stimmt. Dann danke ich dir. Wir sind natürlich und wünsche dir noch viel Arbeit hier, weil du läufst hier hin und her und musst Farben verteilen.
1: Ja, das stimmt. Vielen Dank nochmal fürs Interview. Tschüss.

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1: Am Mikrofon ist Sascha Pascal Sieg. Hier sind die Japan-Anime im VTuber-News. Konnichiwa. Takaishi plant Kabinettsumbildung. Schwere Regenfälle in Nagoya. Und Hololive, EN und ID gibt es nicht mehr. Der Bürgermeister der größten Stadt Japans ist am Montag wegen Anschuldigungen des Machtmissbrauchs zurückgetreten. Takeharu Yamanaka, der Bürgermeister von Yokohama, entsprach damit einer Forderung des Stadtrats, die ihn einstimmig zum Rücktritt wegen Mobbings seiner Angestellten aufforderten. Jetzt muss ein neuer Bürgermeister gewählt werden, wahrscheinlich am 18. Oktober. Und ja, es ist die größte Stadt Japans. Sie ist größer als Osaka und Tokio ist ja bekannterweise keine Stadt. Premierministerin Sanae Takaishi plant dagegen eine Kabinettsumbildung noch im September. Die Nippanische Shin möchte gerne das Innenministerium leiten, das derzeit durch die LDP-Politiker Yoshihasa Hayashi geführt wird, einem der stärksten Gegner von Takaishi. Die Nippanische Shin möchte das Innenministerium, um so die Einrichtung der zweiten Hauptstadt in Osaka voranzutreiben. Japans Parlament hat ja dieses Vorhaben bereits zugestimmt. Es könnte aber auch zu weiteren Verschiebungen kommen, beispielsweise von Haruko Arimura oder Hiroshi Kajiyama in das Kabinett. Ja. Währenddessen macht der Yen immer mehr noch Probleme in Japan und auch der Nikkei leidet unter den aktuellen Angriffen vom Iran und den USA im Persischen Golf. Die Bank of Japan plant wahrscheinlich nächste Woche die Zinsen für Kredite zu erhöhen auf 1,25%. Damit würde der Yen stärker werden, es für Banken aber weltweit aber schwerer werden, ihre Verluste zu refinanzieren und insbesondere für Hedgefonds. Denn diese haben früher Japan ja als eine Art Sparschwein benutzt, da Kredite über die BOG durch Nullzinsen ihnen sogar Geld einbrachten. Jetzt bei 1% Zinsen lohnt sich das Geschäft nicht mehr und der Yen wird dadurch immer volatiler und ja, die Venture Capital Firmen haben immer mehr Probleme damit, Geld für irgendwelche AI-Projekte zusammenzukriegen. Die neue Weltkarte sorgt nicht nur bei der US-Regierung, sondern auch in Japan für Kritik. Allerdings stört sich Japan nicht an der Verzerrung von Afrika im Vergleich zu anderen Kartenmodellen, sondern daran, dass auf der von den UN benutzten Karte die Kurileninseln als Teil von Russland dargestellt wurden. Diese Inseln sind bis heute umstritten, da aufgrund eines nicht existierenden Friedensvertrags keine Abmachungen zwischen Russland und Japan gibt, wem die Inseln jetzt eigentlich gehören. Die Inseln wären auch auf der Karte mit ihren russischen Namen dargestellt worden, nicht mit den originalen japanischen. Laut dem Kartenersteller der Equal Earth-Karte Tom Patterson sei diese Färbung bewusst gewählt worden. Die Karte solle die jeweilige aktuelle Regierungssituation darstellen. Da kann man sich aber dann schon fragen, wieso die Krim dann als umstrittenes Gebiet dargestellt wird, also weder in russischer noch in ukrainischer Farbe. Ja. Regenfälle von bis zu 10 cm pro Quadratkilometer, also wirklich hohe Mengen, haben für massive Überschwemmungen gesorgt. Am 8. September entwickelten sich große Regenbänder über dem Aichi- und Gifu-Präfekturen, die zu diesem massiven Regenfall in der höchsten je gemessenen Regenmenge führten. Am Ueda Fluss in Nagoyas Medo-Ward kam es zu Überschwemmungen, durch die Teile des Flussufers abrissen. Autos wurden unter Wasser gesetzt und Teile des Tokai Kanjo Expressways mussten über viele Stunden gesperrt werden, da Teile unterspült waren. 4 Personen wurden durch die Wassermassen verletzt.
0: Ja.
1: Und bleiben wir noch in Nagoya. 2 14-jährige Fahrradfahrer sind dort von der Polizei festgenommen worden. Sie haben auf der Straße Wheelies, also Radfahren auf nur einem Reifen gemacht. Dabei seien sie mit einem Bus zusammengekracht und dann auch noch vom Unfallort weggefahren. Diese gefährliche Form des Radfahrens ist unter Teenagern mittlerweile so beliebt, dass sie von vielen als sogenanntes Nagoya-Fahren bezeichnet wird.

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1: Nein, wir machen weiter mit Black Bullet. Ja, von dem Anime haben wir auch schon viele nicht mehr gehört. Er kam 2013 ja raus und ist auf einer Light Novel basierend. Und diese Light Novel-Reihe von Shiten Kanzaki, die wird wieder aufgenommen. Zuerst einmal wird die alte Variante nochmal neu umgeschrieben. Ich hoffe, sie schreiben nicht die Lolis raus. Da wäre nämlich die ganze Light Novel weg. Aber auf alle Fälle soll die Light Novel unter dem Namen Black Bullet New World Order unter dem Dengeki Bunko Label neu erscheinen. Und da soll dann auch, es gab ja bisher bis 2014 keine neuen Bände, auch noch weiterführende Geschichten kommen. Bin ja mal gespannt, was sich dann daraus ergibt. Viele freuen sich ja natürlich dann endlich wieder Enjo Aihara zu sehen. Oder auch viele andere.
0: Ja?
1: Das ist übrigens kein Isekai und damit ist die Frage, wird das überhaupt was werden? Also zumindest bei Männern ab 35 ist Isekai laut der Anime Data Awards laut dem japanischen Fernsehhersteller Rexa sehr beliebt. Er hat nämlich die Nutzungsdatum von mehr als 26.000 Rexa-Fernsehern und Aufnahmegeräten ausgewertet. Ich finde es irgendwie sehr erschreckend, dass man das in Japan einfach so legal darf. Und dabei kam heraus, dass insbesondere Männer im Alter von 35 bis 49 Jahren bei 10 der 12 meistgesehenen Animes Isekai und Fantasy bevorzugten, zum Beispiel The Time I Got Reignited as a Slime oder aber auch Mushoku Tensei, auch Tanya the Evil ist dabei. Das Interessante ist, bei den 50- bis 64-Jährigen ist dann sogar Isekai noch beliebter. Man denkt sich, alte Leute stehen auf Isekai. Sehr interessant.
0: Ja?
1: Kommen wir zu Naruto stattdessen. Narutos Regisseur von der Serie Hayato Date sagte, ja, also war ja schon fast klar gewesen, dass das ein großer Erfolg werden wird, diese Animes, aber er hat trotzdem sich nicht dazu hinreißen lassen, dann groß was zu ändern am Anime, den irgendwie sozusagen mehr den westlichen Publikum genehm zu machen, sondern hat lieber sich an das Original gehalten. Ganz ehrlich, das hat es auch gut gebracht. Also ganz ehrlich, da hat er die richtige Entscheidung getroffen.
0: Yeah.
1: Netflix ärgert mal wieder seine Nutzer. Künftig soll das Standard-Abo 15,99 Euro kosten, also 16 Euro. Und auch das Werbe-Abo kostet dann schon 7 Euro. Und ganz ehrlich, man fragt sich dann echt, was das eigentlich noch werden soll mit denen, oder? Ja. You will be happy and nothing will be happy. Nee, nicht mal mehr happy, weil es so teuer ist.
0: Yeah.
1: Dagegen ist der Kampf der YouTuber gegen den Copyright-Strike-Abuser Eric Green von der Remove Your Media LLC. Ja, sie haben ihn gewonnen, aber auch vor allem deswegen, weil halt einige starke Leute wie Moist Critical Alarm geschlagen haben wegen der Geschichte. Und wie soll man sagen, dadurch hat YouTube sich dann doch mal dazu bereit erklärt, einen Menschen das Gucken angucken zu lassen. Und der hat natürlich dann gesehen, dass das einfach alles fake ist und einfach, ja, man diese Strikes vielleicht auflösen sollte.
0: Yeah.
1: Kommen wir zu VTubern und da ist Hololive vor allem ein Thema gewesen in dieser Woche, denn Hololive hat verkündet, dass Hololive IN und Hololive ID jetzt nicht mehr existieren werden, sondern Teil von Hololive, dem großen Ganzen, werden sollen. Und das sorgt jetzt für einige Missstimmung bei manchen, weil sie sich sagen, also vor allem bei den Hololivern, die nicht in Japan leben, von den beiden Branches, weil sie sich fragen, was bringt uns das, dass wir jetzt plötzlich nur noch Hololive sind und nicht mehr Hololive IN? Olli ist vor allem sehr beleidigt, also die quasi Hololive-Idee richtig immer hochgepusht hat in Indonesien. Und Chiara ist traurig, weil Hololive IN gelöscht wird, das Label, bevor sie überhaupt das sechste Jahr haben. Dafür kriegen sie eine neue Generation. Die Frage ist nur, was daraus die Generation dann wird. Hololive macht da noch einige andere komische Fehler. Zum Beispiel haben sie ein Anime jetzt herausgebringen, sie raus mit Hololive. Komischerweise finden in diesem Anime aber nur japanische VTuber eine Rolle. Es wird auch von japanischen Firmen produziert und ja. Und viele Nicht-Japaner haben jetzt Angst, auch vor allem viele Fans, dass das wie bei Nichisanji dann sein könnte. Nichisanji hatte ja auch zuerst eine Idee-Sparte, die wurde dann Teil von Nichisanji normal und plötzlich waren sie alle nicht mehr da, weil sich die Japaner dann doch nur noch für die in Japan Lebenden interessierten. Und ja, das ist die Angst, die jetzt manche da haben. Gut, dann schauen wir mal zum Wetter, oder? Wir machen hier nämlich schon sehr, sehr lange Reden. Das Wetter in Japan sieht immer noch verregnet aus. Wir hatten ja die großen Regenfälle. Jetzt Tokio steht hier drauf mit 20 Grad am Freitag, den 11.09. Am 11. September, am 29 Grad sind es in Hiroshima mit Regen. Wir haben dann im Norden ist sogar relativ gemütlich. In Sapporo 25 Grad, Sonne und Wolken bleiben auch übrigens am Samstag, den 12.09. Im Süden von Japan immer noch Regen, in Kyoto beispielsweise dann 30 Grad, aber es regnet dort in Tokio 25 Grad, Fukuoka bei 29 Grad. Der Sonntag ist immer noch zweigeteilt. Im Westen kommt das nächste Taifuntief, Gewitterpfeile hier drauf, 30 Grad dort. Im Norden immer noch Sonne und Wolken und das immer noch bei schönen 25 Grad. Regen allerdings haben dann auch die Menschen auf Hokkaido am Montag zu erwarten, dann 24 Grad in Aomori. Wir haben mit 31 Grad die Höchsttemperaturen in Kyoto und auch dort tröpfelt es. Also eigentlich, hier steht nur Tokio mit, es tröpfelt mal nicht mit 31 Grad. Doch das ändert sich am Dienstag auch schon wieder. Da ist dann schon wieder Regen im Süden. Bis Sendai hoch geht der Regenfront hier mit 28 Grad im Maximum. Im Norden ist es kühler. 21 Grad mit Sonne, 23 Grad am Mittwoch, dann im Norden, im Süden Regen bei bis zu 28 Grad und ändert sich was? Nein, auch nicht am Donnerstag, den 17.09. Auch da immer noch Regen im Süden mit 28 Grad und im Norden Wolken und etwas Sonne. So, aus dem Katzen- und Jingle kommt jetzt erstmal eine Besucherin und danach ein Lied.

0: du bist hier auf der WaterCon. Warum bist du denn hergekommen? Was interessiert dich hier so?
1: Für mich, ich bin hierher gekommen, weil ich wollte einfach mal sehen, wie es hier ist. Das ist mein erstes Mal, dass ich hier auf dem WaterCon bin. Und ich kann das 100% rekommendieren. Das macht hier voll viel Spaß. Ich habe hier so viele Leute schon kennengelernt. Neue Leute, tolle Kunstwerke hier schon gesehen, richtig geile Ständer. Ist einfach richtig toll. Das war eine richtig gute Entscheidung von mir, hierher zu kommen.
0: Und war das ein weiter Weg, dann hierher zu fahren? War das ein weiter Weg, hierher zu kommen, oder bist du eher so aus der Umgebung?
1: Ich bin eher so aus der Umgebung, so Landkreis Verden, so 30 Minuten Autofahrt ging eigentlich voll, würde ich sagen.
0: Und hast du da noch was gekauft so an den Ständen, so Zeichnungen oder so?
1: Ich habe so ein paar kleine Schlüsselanhänger noch gekauft, Aufkleber für meine Schwester, weil bald ist ihr Geburtstag. Ja. Und sie hat viele Fandom, die man nicht so richtig auf, wie zu sagen, Amazon finden könnte oder so, und hier kann man die voll finden, und das ist richtig, es hat alles so perfekt gepasst heute, richtig, und das, darauf bin ich so glücklich.
0: Das freut mich, dann wünsche ich dir noch weitere schöne Erlebnisse und danke fürs Interview.
1: Kein Problem, danke.

0: hier auf der WaterCon ist natürlich auch, haben wir gehört, ein Synchrongast dabei. Konrad Bösherz, seines Zeichen bekannt, da waren wir beide noch jung, Yugi Moto oder auch Ichigo. Ja, man merkt, wir werden alt. Aber du bist hier, hattest eben deine Sitzung. Wie, das ist, glaube ich, auch die Rolle, die dir am meisten gefällt oder gefallen hat, oder?
1: Also genau, mit Yu-Gi-Oh! Muto werde ich auf jeden Fall sehr häufig angesprochen. Das ist eine Serie, die, weil es dazu natürlich auch das Kartenspiel gab, sich bis heute gut gehalten hat. Und ich glaube, wenn ich auf einem Event bin, ist ein guter Teil der Leute dann wegen Yu-Gi-Oh! Da haben viele Menschen so Kindheitserinnerungen dran. Und genau, werde ich bis heute darauf angesprochen, muss ganz oft auch Yu-Gi-Oh! Karten signieren. Und das hat sich sehr, sehr gehalten, dieses Franchise.
0: Hat jetzt auch sein 25-jähriges Jubiläum und jetzt auch... Deine Stimme kommt jetzt wieder dann auf in der Komplettbox bei KSM raus irgendwie. Das habt ihr aber nicht, glaube ich, neu eingesprochen. Das sind die alten, oder?
1: Nee, genau. Also da wurden jetzt keine neuen Folgen eingesprochen. Vielleicht kommt ja irgendwann nochmal ein Film. Aber eigentlich wurde sehr lange jetzt schon nichts mehr synchronisiert. Es gab ja vor 10 Jahren nochmal einen Film. Und es war, glaube ich, das letzte Mal für mich, dass ich was für Yu-Gi-Oh! Eingesprochen habe.
0: Ja, aber du machst nicht nur Yu-Gi-Oh! Du machst sehr, sehr viele andere Rollen. Abgesehen jetzt von Yugi, was sind so die Lieblingsrollen, die du gesprochen hast?
1: Genau, also ich habe lange zum Beispiel Higgs in Drachenzähmen leicht gemacht gesprochen. Ich habe Ezra Bridger in Star Wars Rebels gesprochen. Ichigo in Bleach, Takato in Digimon. Und natürlich machen wir auch viel Filme. Ich habe jetzt zum Beispiel dieses Jahr war Hoppers im Kino oder Silent Hill. Scary Movie war gerade im Kino. Und genau, wir machen da unterschiedlichste Sachen und ich bin da relativ fleißig.
0: Das stimmt, ich habe gehört, 40 bis 50 Stunden. Das ist da auch. Also da wird meine Stimme kaputt gehen. Wie macht man das?
1: Es sind ja mal ganz unterschiedliche Sachen. Da sind mal Dokus dabei, da sind mal Kinofilme, normale Serien, Hörspiele, Hörbücher. Das ist eine ganz große Bandbreite. Und natürlich, irgendwann ist die Stimme trainiert und dann ergibt sich das so, genau.
0: Das heißt, musst du überhaupt noch vor die Texte groß dir durchlesen, die du da hast? Oder kriegst du die quasi dahingelegt? Okay, ich spreche es.
1: Das ist größtenteils Prima Vista, genau. Also das ist ganz selten bereitet man das lange vor, weil es auf dem Arbeitsvolumen ansonsten gar nicht zu schaffen wäre.
0: Das stimmt. Das stimmt. Aber du machst auch eigene Projekte, habe ich gesehen, auch auf deinem Instagram, weil da machst du auch so Geschichtssachen. Hast du in Bremen ja auch was machen können jetzt?
1: Leider in Bremen nicht, weil ich hier nach Regensburg muss. Da mache ich ein paar Videos für die Stadt. Aber ich werde auf jeden Fall zurückkommen. Bremen hat mir sehr, sehr gut gefallen. Ich habe auch einen guten alten Freund von hier. Und da werde ich auf jeden Fall noch mal ein paar Geschichtsvideos für Wann war das machen. Da habe ich große Lust drauf.
0: Wollte ich gerade sagen, zum Beispiel der Dom, der ist ja wirklich ein großes Ding. Bremen hat eine ellenlange Geschichte und auch den Norden allgemein. Wo sieht man dich dann das nächste Mal? Letzte Woche warst du ja beim Comic Park in Rostock, jetzt hier. Bist du dann in der nächsten Zeit wieder auf einer Con?
1: Genau, nächste Woche bin ich in München und in Donau-Esching, also eher im Süden. Inzwischen gibt es hier echt in ganz Deutschland, Österreich, Schweiz Cons und da bin ich auch sehr fleißig unterwegs. Also kommt gerne vorbei, solltet ihr aus dem Raum München kommen.
0: Und wo kann man das alles sehen? Deine Instagram-Seite ist wie? Wahrscheinlich Konrad Bösherz, oder?
1: Genau, Konrad Bösherz einfach, genau, ganz, ganz simpel. Also guckt da gerne vorbei und dann findet ihr auch das andere Projekt, heißt Wann war das? Das liegt mir echt am Herzen und da kommt jeden Tag ein bisschen Geschichtscontent. Genau.
0: Ja, das ist doch cool. Dann wünsche ich dir noch viel Spaß dir. Die Con hat dir wahrscheinlich sehr gefallen und danke fürs Interview.
1: Vielen Dank fürs Interview und ja, nächstes Mal sehen wir uns wieder auf der WaterCon. Bis dann, ciao.
0: Ciao, danke.

Field of View, Usa Asoka, Uya Asoka mit aus dem einzigen Anime-Teil von Yu-Gi-Oh!, der einzigen Season, die Konrad Böser theoretisch noch ja, synchronisieren könnte. Schließlich hat Season 0 ja bisher nie in Japan, in Deutschland gegeben. Wurde ja nie veröffentlicht. Ich danke euch fürs Zuhören. Ich danke natürlich allen, die interviewt wurden, Besucher, als auch Unimalerin oder Allraunde Orga oder natürlich Konrad Bösherz für die Möglichkeit, interviewen zu dürfen. Bei der Water Conservation, so dass ich einfach da auftauche und sage, ja, ist es möglich? Und es hat mich sehr gefreut, dass es möglich war. Ja, natürlich, wenn ihr die Sendung nachhören wollt, dann gibt es dafür die CBA, cba.media/Eckminibonair. Ihr könnt auch einfach bei Eckminibonair suchen und alle Folgen nachhören. Ich muss nur die letzten jetzt nochmal hochladen. Tut mir leid. Hatte ich eigentlich jetzt verpasst gehabt, die letzten ein, zwei Wochen. Aber das kommt noch gleich wieder. Dann mache ich alles in einem Rutsch. Und ihr könnt natürlich auch nachhören, die Sendung bei den... die kommt auf mehreren Kanälen. Aber ihr könnt natürlich auch nächste Woche wieder reinhören. Das wollte ich genau sagen. Und zwar am 17. geht es bei der Radiofabrik Salzburg weiter. Am 19. September sind wir dann bei Lübeck FM am 21. an der Westküste. Westküste FM dann. Und am 23. sind die Hamburger dran mit Tide Radio. Und am 24. September sind wir dann in Kiel. Und dann können auch alle, die die Sendung vorher verpasst haben, noch einmal sie ja, nachhören um 23 Uhr oder über das DAB Plus, weil Kiel FM hört man ja ganz Schleswig-Holstein. Ich danke euch fürs Hören, wie gesagt, und ich hoffe, es hat gefallen. Wir hören uns nächste Woche wieder. Und bis dahin gibt es noch einen schönen Titel, und zwar von Atari Kurske Kisuna. Ich bin Sascha Baskesik, das Becken der Banner für diese Woche. Tschüss, Baba, und bis nächste Woche.

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3: Hallo, ich bin Ralf Steinberg, einer der drei Fotografen der Ausstellung 3x8. Noch bis zum 4. Oktober zeigen Gudrun Ahlers, Jan-Peter Ehlers und ich unsere gemeinsame Ausstellung im Haus der Fotografie in Husum. Gudrun präsentiert ihre Serie